Schuhmacher sind ein Schwer, du schaubares Konglomerat von Anpassung, verbindlichen Abmachungen und

dann lässt sich vielleicht eine Wegstrecke weit vorankommen. Jedoch, die Blöße der Verteidigung besteht weiter. Die Zufälle gehen.

der Sprachlosigkeit. Einmal hieß es von ihm, er sei ein stiller Mensch. Hörte lieber zu, als selber zu sprechen. Dann wieder, er sei hellwach, einfach sehr nett. Er habe gut geschlafen, sei irgendwo krepiert. Nach kurzer Zeit. Nicht hier. 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

0: zu leicht und zart. Das schlechte Gewissen von Grund auf zu heilen.
1: Ein auffallender Gegensatz.

gleichgültig für das Elend der Übermalungen. Nur für gewisse Extravaganzen.

0: und des Härter zu sagen, ist nicht möglich.
1: Sachkenntnis seltener geworden wird durch Verzweiflung ersetzt. Verwegene wollen zurück in Schweigen. Avantgarde ist zum Alleinsein die alte Kälte.
2: Kurz und gut!
1: Ein Verfügbar!

dienen wir nicht unserer Brüche, heilen wir sie nicht zu früh. Unser Bericht vom ersten Tag hat nicht mit den Zufallsketten gerechnet. Im Übrigen, der Krieg geht weiter, bereichert durch unsere neu erworbenen Verheerungen. Und es ist durchaus möglich, dass sich auch andere Zufallsstrukturen mit ähnlichen Mitteln ausbeuten lassen. Freilich immer nur dem Kopfstand des Bewusstseins entsprechend. Vorausgesetzt, die Wirkung bleibt sich gleich. Des Aufenthalts! Steine aus Worten, die man entfesseln wollte.

0: Berliner Romantik. Wer hat sie eingerichtet?
1: Es stellt sich heraus, das Ganze war nur eine Pause zwischen zwei Zügen eines Spiels, dem du nicht entkommen bist. Übrig bleibt.

0: euch und das Zusammenleben nicht als die Hohlform der Taten, die wir hinterlassen haben. Einwandfreier Geschlechtsbestimmung wird garantiert.
1: Zwischen unserer Einsamkeit und unseren Träumen ist ein endgültiger Streit ausgebrochen. Beide sind nach wie vor nützliche Anhaltspunkte, werden aber durch die Hoffnung vertuscht.

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